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0: Ein Experte wie du hat es nicht nötig, Dawn zu zeigen, was er kann. 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Hast du das verstanden, mein Junge, hä?
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1: 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Verantwortlich für das nachfolgende Programm sind Tom Güldner und Jasmin Dressler. Franz Kafka, Josephine die Sängerin oder Das Volk der Mäuse. Es liest für euch Mina Dressler. Unsere Sängerin heißt Josephine. Wer sie nicht gehört hat, kennt nicht die Macht ihres Gesanges. Es gibt niemanden, den ihr Gesang nicht fortreißt, was umso höher zu bewerten ist, als unser Geschlecht im Ganzen Musik nicht liebt. Stiller Frieden ist uns die liebste Musik. Unser Leben ist schwer. Wir können uns, auch wenn wir einmal alle Tagessorgen abzuschütteln versucht haben, nicht mehr zu solchen unserem sonstigen Leben zu fernen Dingen erheben, wie es die Musik ist. Doch beklagen wir es nicht sehr. Nicht einmal so weit kommen wir. Eine gewisse praktische Schlauheit, die wir freilich auch äußerst dringend brauchen, halten wir für unseren größten Vorzug, und mit dem Lächeln dieser Schlauheit pflegen wir uns über alles hinweg zu trösten, auch wenn wir einmal, was aber nicht geschieht, das Verlangen nach dem Glück haben sollten, das von der Musik vielleicht ausgeht. Nur Josephine macht eine Ausnahme. Sie liebt die Musik und weiß sie auch zu vermitteln. Sie ist die Einzige mit ihrem Hingang, wird die Musik, wer weiß wie lange, aus unserem Leben verschwinden. Ich habe oft darüber nachgedacht, wie es sich mit dieser Musik eigentlich verhält. Wir sind doch ganz unmusikalisch. Wie kommt es, dass wir Josephines Gesang verstehen oder, da Josephine unser Verständnis leugnet, wenigstens zu verstehen glauben? Die einfachste Antwort wäre, dass die Schönheit dieses Gesangs so groß ist, dass auch der stumpfste Sinn ihr nicht widerstehen kann. Aber diese Antwort ist nicht befriedigend. Wenn es wirklich so wäre, müsste man vor diesem Gesang zunächst und immer das Gefühl des Außerordentlichen haben. Das Gefühl, aus dieser Kehle erklinge etwas, was wir nie vorher gehört haben und das zu hören wir auch gar nicht die Fähigkeit haben, etwas, was zu hören uns nur diese eine Josephine und niemand sonst befähigt. Gerade das trifft aber meiner Meinung nach nicht zu. Ich fühle es nicht und habe auch bei anderen nichts dergleichen bemerkt. Im vertrauten Kreise gestehen wir einander offen, dass Josephines Gesang als Gesang nichts Außerordentliches darstellt. Ist es denn überhaupt Gesang? Trotz unserer Unmusikalität haben wir Gesangsüberlieferungen. In den alten Zeiten unseres Volkes gab es Gesang. Sagen erzählen davon und sogar Lieder sind erhalten, die freilich niemand mehr singen kann. Eine Ahnung dessen, was Gesang ist, haben wir also, und dieser Ahnung entspricht Josephinens Kunst eigentlich nicht. Ist es denn überhaupt Gesang? Ist es nicht vielleicht doch nur ein Pfeifen? Und Pfeifen allerdings kennen wir alle. Es ist die eigentliche Kunstfertigkeit unseres Volkes. Oder vielmehr gar keine Fertigkeit, sondern eine charakteristische Lebensäußerung. Alle pfeifen wir, aber freilich denkt niemand daran, das als Kunst auszugeben. Wir pfeifen, ohne darauf zu achten, ja, ohne es zu merken. Und es gibt sogar viele unter uns, die gar nicht wissen, dass das Pfeifen zu unseren Eigentümlichkeiten gehört. Wenn es also wahr wäre, dass Josephine nicht singt, sondern nur pfeift und vielleicht gar, wie es mir wenigstens scheint, über die Grenzen des üblichen Pfeifens kaum hinauskommt, ja, vielleicht reicht ihre Kraft für dieses übliche Pfeifen nicht einmal ganz, während es ein gewöhnlicher Erdarbeiter ohne Mühe den ganzen Tag über neben seiner Arbeit zustande bringt. Wenn das alles wahr wäre, dann wäre zwar Josephines angebliche Künstlerschaft widerlegt, aber es wäre dann erst recht, das Rätsel ihrer großen Wirkung zu lösen. Es ist aber eben doch nicht nur Pfeifen, was sie produziert. Stellt man sich recht weit von ihr hin und horcht, oder noch besser, lässt man sich in dieser Hinsicht prüfen, singt also Josephine etwa unter anderen Stimmen und setzt man sich die Aufgabe, ihre Stimme zu erkennen, dann wird man unweigerlich nichts anderes heraushören als ein gewöhnliches, höchstens durch Zartheit oder Schwäche ein wenig auffallendes Pfeifen. Aber steht man vor ihr, ist es doch nicht nur ein Pfeifen. Es ist zum Verständnis ihrer Kunst notwendig, sie nicht nur zu hören, sondern auch zu sehen. Selbst wenn es nur unser tagtägliches Pfeifen wäre, so besteht hier doch schon zunächst die Sonderbarkeit, dass jemand sich feierlich hinstellt, um nichts anderes als das Übliche zu tun. Eine Nuss aufknacken ist wahrhaftig keine Kunst. Deshalb wird es auch niemand wagen, ein Publikum zusammenzurufen und vor ihm, um es zu unterhalten, Nüsse knacken. Tut es dennoch und gelingt seine Absicht, dann kann es sich eben doch nicht nur um bloßes Nüsseknacken handeln. Oder es handelt sich um Nüsseknacken, aber es stellt sich heraus, dass wir über diese Kunst hinweggesehen haben, weil wir sie glatt beherrschten und dass uns dieser neue Nussknacker erst ihr eigentliches Wesen zeigt, wobei es dann für die Wirkung sogar nützlich sein könnte, wenn etwas weniger tüchtig im Nüsseknacken ist als die Mehrzahl von uns. Vielleicht verhält es sich ähnlich mit Josephinens Gesang. Wir bewundern an ihr das, was wir uns an uns gar nicht bewundern. Übrigens stimmt sie in letzterer Hinsicht mit uns völlig überein. Ich war einmal zugegen, als sie jemand, wie dies natürlich öfters geschieht, auf das allgemeine Volkspfeifen aufmerksam machte, und zwar nur ganz bescheiden. Aber für Josephine war es schon zu viel. Ein so freches, hochmütiges Lächeln, wie sie es damals aufsetzte, habe ich noch nicht gesehen. Sie, die äußerlich eigentlich vollendete Zartheit ist und auffallend zart, selbst in unserem an solchen Frauengestalten reichen Volk, erschien damals geradezu gemein. Sie mochte es übrigens in ihrer großen Empfindlichkeit auch gleich selbst fühlen und fasste sich. Jedenfalls leugnete sie also jeden Zusammenhang zwischen ihrer Kunst und dem Pfeifen. Für die, welche gegenteiliger Meinung sind, hat sie nur Verachtung und wahrscheinlich uneingestandenen Hass. Das ist nicht gewöhnliche Eitelkeit, denn diese Opposition, zu der auch ich halb gehöre, bewundert sie gewiss nicht weniger, als es die Menge tut. Aber Josephine will nicht bewundert, sondern genau in der von ihr bestimmten Art bewundert sein. An Bewunderung allein liegt ihr nichts. Und wenn man vor ihr sitzt, versteht man sie. Opposition treibt man nur in der Ferne. Wenn man vor ihr sitzt, weiß man, was sie hier pfeift, ist kein Pfeifen. Da Pfeifen zu unseren gedankenlosen Gewohnheiten gehört, könnte man meinen, dass auch in Josephinens Auditorium gepfiffen wird. Es wird uns wohl bei ihrer Kunst, und wenn uns wohl ist, pfeifen wir. Aber ihr Auditorium pfeift nicht. Es ist mäuschenstill. So, als wären wir des ersehnten Friedens teilhaftig geworden, von dem uns zumindest unser eigenes Pfeifen abhält, schweigen wir. Ist es ihr Gesang, der uns entzückt, oder nicht vielmehr die feierliche Stille, von der das schwache Stimmchen umgeben ist? Einmal geschah es, dass irgendein törichtes kleines Ding während Josephines Gesang in aller Unschuld auch zu pfeifen anfing. Nun, es war ganz dasselbe, das wir auch von Josephine hörten. Dort vorne, das trotz aller Routine immer noch schüchterne Pfeifen und hier im Publikum das selbstvergessene kindliche Gepfeife. Den Unterschied zu bezeichnen wäre unmöglich gewesen. Aber doch zischten und pfiffen wir gleich die Störerin nieder. Trotzdem es gar nicht nötig gewesen wäre, denn sie hätte sich gewiss auch sonst in Angst und Scham verkrochen, während Josephine ihr Triumphpfeifen anstimmte und ganz außer sich war mit ihrer ausgespreizten Armen und dem gar nicht mehr höher dehnbaren Hals. So ist sie übrigens immer. Jede Kleinigkeit, jeden Zufall, jede Widerspenstigkeit, ein Knacken im Parkett, ein Zähneknirschen, eine Beleuchtungsstörung hält sie für geeignet, die Wirkung ihres Gesanges zu erhöhen. Sie singt ja ihrer Meinung nach vor tauben Ohren. An Begeisterung und Beifall fehlt es ihr nicht. Aber auf wirkliches Verständnis, wie sie es meint, hat sie längst verzichten gelernt. Da kommen ihr dann alle Störungen sehr gelegen. Alles, was sich von außen her der Reinheit ihres Gesanges entgegenstellt, in leichtem Kampf, ja, ohne Kampf, bloß durch die Gegenüberstellung besiegt wird, kann dazu beitragen, die Menge zu erwecken, sie zwar nicht Verständnis, aber ahnungsvollen Respekt zu lehren. Wenn ihr aber nun das Kleine so dient, wie erst das Große. Unser Leben ist sehr unruhig. Jeder Tag bringt Überraschungen, Beängstigungen, Hoffnungen und Schrecken, dass der Einzelne unmöglich dies alles ertragen könnte, hätte er nicht jederzeit bei Tag und Nacht den Rückhalt der Genossen. Aber selbst so wird es oft recht schwer. Manchmal zittern selbst 1000 Schultern unter der Last, die eigentlich nur für einen bestimmt war. Dann hält Josephine ihre Zeit für gekommen. Schon steht sie da, das zarte Wesen, besonders unterhalb der Brust beängstigt vibrierend. Es ist, als hätte sie alle ihre Kraft im Gesang versammelt, als sei allem an ihr, was nicht dem Gesang unmittelbar diene, jede Kraft, fast jede Lebensmöglichkeit entzogen, als sei sie entblößt, preisgegeben, nur dem Schutze guter Geister überantwortet, als könne sie, während sie sich so völlig entzogen im Gesange wohnt, ein kalter Hauch im Vorüberwehen töten. Aber gerade bei solchem Anblick pflegen wir angeblichen Gegnern uns zu sagen, sie kann nicht einmal pfeifen, so entsetzlich muss sie sich anstrengen, um nicht Gesang, reden wir nicht von Gesang, aber um das landesübliche Pfeifen einigermaßen sich abzuzwingen. So scheint es uns, doch ist dies, wie erwähnt, ein zwar unvermeidlicher, aber flüchtiger, schnell vorübergehender Eindruck. Schon tauchen auch wir in das Gefühl der Menge, die warm, Leib an Leib, scheu atmend horcht. Und um diese Menge unseres fast immer in Bewegung befindlichen, wegen oft nicht sehr klarer Zwecke, hin- und herschießenden Volkes, um sich zu versammeln, muss Josephine meist nichts anderes tun, als mit zurückgelegtem Köpfchen, halboffenem Mund, der Höhe zugewandten Augen, jene Stellung einzunehmen, die darauf hindeutet, dass sie zu singen beabsichtigt. Sie kann dies tun, wo sie will. Es muss kein weithin sichtbarer Platz sein, irgendein verborgener, in zufälliger Augenblickslaune gewählter Winkel ist ebenso gut brauchbar. Die Nachricht, dass sie singen will, verbreitet sich gleich und bald zieht es in Prozessionen hin. Nun, manchmal treten doch Hindernisse ein. Josephine singt mit Vorliebe, gerade in aufgeregten Zeiten, vielfache Sorgen und Nöte zwingen uns dann zu vielerlei Wegen. Man kann sich beim besten Willen nicht so schnell versammeln, wie es Josephine wünscht. Und sie steht dort, diesmal in ihrer großen Haltung, vielleicht eine Zeit lang ohne genügend Hörerzahl, denn freilich wird sie wütend, stampft sie mit den Füßen, flucht ganz unmädchenhaft. Ja, sie beißt sogar. Aber selbst solch ein Verhalten schadet ihrem Ruf nicht. Statt ihre übergroßen Ansprüche ein wenig einzudämmen, strengt man sich an, ihnen zu entsprechen. Es werden Boten ausgeschickt, um Hörer herbeizuholen. Es wird vor ihr geheim gehalten, dass das geschieht. Man sieht dann auf den Wegen im Umkreis Posten aufgestellt, die den Herankommenden zuwinken. Sie möchten sich beeilen, dies alles so lange, bis dann schließlich doch eine leidliche Anzahl beisammen ist. Was treibt das Volk dazu, sich für Josephine so zu bemühen? Eine Frage nicht leichter zu beantworten als die nach Josephines Gesang, mit der sie ja auch zusammenhängt. Man könnte sie streichen und gänzlich mit der zweiten Frage vereinigen, wenn sich etwa behaupten ließ, dass das Volk wegen des Gesanges Josephine bedingungslos ergeben ist. Dies ist aber eben nicht der Fall. Bedingungslose Ergebenheit kennt unser Volk kaum. Dieses Volk, das über alles die freilich harmlose Schlauheit liebt, das kindliche Wispern, den freilich unschuldigen, bloß die Lippen bewegenden Tratsch, ein solches Volk kann immerhin nicht bedingungslos sich hingeben. Das fühlt wohl auch Josephine. Das ist es, was sie bekämpft, mit aller Anstrengung ihrer schwachen Kehle. Nun darf man freilich bei solchen allgemeinen Urteilen nicht so weit gehen. Das Volk ist Josephine doch ergeben, nur nicht bedingungslos. Es wäre zum Beispiel nicht fähig, über Josephine zu lachen. Man kann es sich eingestehen, an Josephine fordert manches zum Lachen auf. Und an und für sich ist uns das Lachen immer nah. Trotz allem Jammer unseres Lebens ist ein leises Lachen bei uns gewissermaßen immer zu Hause. Aber über Josephine lachen wir nicht. Manchmal habe ich den Eindruck, das Volk fasst sein Verhältnis zu Josephine derart auf, dass sie diese zerbrechliche, schonungsbedürftige, irgendwie ausgezeichnete, ihrer Meinung nach durch Gesang ausgezeichnete Wesen ihm anvertraut sei und es müsse für sie sorgen. Der Grund dessen ist niemandem klar. Nur die Tatsache scheint festzustehen. Über das aber, was einem anvertraut ist, lacht man nicht. Darüber zu lachen wäre Pflichtverletzung. Es ist das Äußerste an Boshaftigkeit, was die Boshaftesten unter uns Josephine zufügen. Wenn sie manchmal sagen, das Lachen vergeht uns, wenn wir Josephine sehen. So sorgt also das Volk für Josephine in der Art eines Vaters, der sich eines Kindes annimmt, das sein Händchen, man weiß nicht recht, ob bittend oder fordernd, nach ihm ausstreckt. Man sollte meinen, unser Volk tauge nicht zur Erfüllung solcher väterlicher Pflichten, aber in Wirklichkeit versieht es sie, wenigstens in diesem Fall musterhaft. Kein Einzelner könnte es, was in dieser Hinsicht das Volk als Ganzes zu tun imstande ist. Freilich der Kraftunterschied zwischen dem Volk und dem Einzelnen ist so ungeheuer, es genügt, dass es den Schützling in die Wärme seiner Nähe zieht und erst beschützt genug. Zu Josephine wagt man allerdings von solchen Dingen nicht zu reden.
2: Ich pfeife auf euren Schutz, sagt sie dann.
1: Ja, ja, du pfeifst, denken wir. Und außerdem ist es wahrhaftig keine Widerlegung, wenn sie rebelliert. Vielmehr ist das durchaus Kindesart und Kindesdankbarkeit und Art des Vaters ist es, sich nicht daran zu kehren. Nun spricht aber doch noch anderes mit herein, das schwerer aus diesem Verständnis zwischen Volk und Josephine zu erklären ist. Josephine ist der gegenteiligen Meinung, sie glaubt, sie sei es, die das Volk beschütze. Aus schlimmer politischer und wirtschaftlicher Lage rettet uns angeblich ihr Gesang. Nichts weniger als das bringt er zu Wege, wenn er das Unglück nicht vertreibt. So gibt er uns wenigstens die Kraft, es zu ertragen. Sie spricht es nicht so aus und auch nicht anders. Sie spricht überhaupt wenig. Sie ist schweigsam unter den Plappermäulern, aber aus ihren Augen blitzt es von einem geschlossenen Mund. Bei uns können nur wenige den Mund geschlossen halten. Sie kann es. Ist es abzulesen. Bei jeder schlechten Nachricht, und an manchen Tagen überrennen sie einander, falsche und halbrichtige darunter, erhebt sie sich sofort, während es sie sonst müde zu Boden zieht, erhebt sich und streckt den Hals und sucht den Überblick über ihre Herde wie der Hirt vor dem Gewitter. Gewiss auch Kinder stellen ähnliche Forderungen in ihrer wilden, unbeherrschten Art, aber bei Josephine sind sie doch nicht so unbegründet wie bei ihnen. Freilich, sie rettet uns nicht und gibt uns keine Kraft. Es ist leicht, sich als Retter dieses Volkes aufzuspielen, das leidensgewohnt sich nicht schonend, schnellen Entschlüssen den Tod wohlkennend, nur dem Anscheine nach ängstlich in der Atmosphäre von Tollkühnheit, in der es ständig lebt und überdies ebenso fruchtbar wie wagemutig. Es ist leicht, sage ich, sich nachträglich als Retter dieses Volkes aufzuspielen, das sich noch immer irgendwie selbst gerettet hat. Sei es auch unter Opfern, über die der Geschichtsforscher, im Allgemeinen vernachlässigen wir Geschichtsforschung gänzlich, vor Schrecken erstarrt. Und doch ist es wahr, dass wir gerade in Notlagen noch besser als sonst auf Josephines Gesang horchen. Die Drohungen, die über uns stehen, machen uns stiller, bescheidener, für Josephines Befehlshaberei gefügiger. Gern kommen wir zusammen, gern drängen wir uns aneinander, besonders weil es bei einem Anlass geschieht, der ganz abseits liegt von der quälenden Hauptsache. Es ist, als tränken wir noch schnell, ja, Eile ist nötig, das vergisst Josephine allzu oft, gemeinsam einen Becher des Friedens vor dem Kampf. Es ist nicht so sehr eine Gesangsvorführung, als vielmehr eine Volksversammlung, und zwar eine Versammlung, bei der es bis auf das kleine Pfeifen vorne völlig still ist. Viel zu ernst ist die Stunde, als dass man sich verschwätzen wollte. Ein solches Verhältnis könnte nun freilich Josephine gar nicht befriedigen. Trotz all ihres nervösen Missbehagens, welches Josephine wegen ihrer niemals ganz geklärten Stellung erfüllt, sieht sie doch verblendet von ihrem Selbstbewusstsein manches nicht und kann ohne große Anstrengung dazu gebracht werden, noch viel mehr zu übersehen. Ein Schwarm zu schmeicheln ist in diesem Sinne, also eigentlich in einem allgemeinen nützlichen Sinne, immerfort tätig. Aber nur nebenbei, unbeachtet im Winkel einer Volksversammlung zu singen, dafür würde sie, trotzdem es an sich gar nicht wenig wäre, ihren Gesang gewiss nicht opfern. Aber sie muss es auch nicht, denn ihre Kunst bleibt nicht unbeachtet. Trotzdem wir im Grunde mit ganz anderen Dingen beschäftigt sind und die Stille durchaus nicht nur dem Gesang zuliebe herrscht und mancher gar nicht aufschaut, sondern das Gesicht in den Pelz des Nachbarn drückt und Josephine also dort oben sich vergeblich abzumühen scheint, dringt doch, das ist nicht zu leugnen, etwas von ihrem Pfeifen unweigerlich auch zu uns. Dieses Pfeifen, das sich erhebt, wo alle anderen Schweigen auferlegt ist, kommt fast wie eine Botschaft des Volkes zu dem Einzelnen. Das dünne Pfeifen Josephines mitten in den schweren Entscheidungen ist fast wie die armselige Existenz unseres Volkes mitten im Tumult der feindlichen Welt. Josephine behauptet sich, dieses Nichts an Stimme, dieses Nichts an Leistung behauptet sich und schafft sich den Weg zu uns. Es tut wohl daran zu denken. Einen wirklichen Gesangskünstler, wenn einer einmal sich unter uns finden sollte, würden wir in solcher Zeit gewiss nicht ertragen und die Unsinnigkeit einer solchen Vorführung einmütig abweisen. Möge Josephine beschützt werden vor der Erkenntnis, dass die Tatsache, dass wir ihr zuhören, ein Beweis gegen ihren Gesang ist. Eine Ahnung dessen hat sie wohl. Warum würde sie sonst so leidenschaftlich leugnen, dass wir ihr zuhören? Aber immer wieder singt sie, pfeift sie sich über diese Ahnung hinweg. Aber es gäbe auch sonst noch immer einen Trost für sie. Wir hören ihr doch auch gewissermaßen wirklich zu. Wahrscheinlich ähnlich, wie man einem Gesangskünstler zuhört. Sie erreicht Wirkungen, die ein Gesangskünstler vergeblich bei uns anstreben würde und die nur gerade ihren unzureichenden Mitteln verliehen sind. Dies hängt wohl hauptsächlich mit unserem Lebensweisen zusammen. In unserem Volke kennt man keine Jugend. Kaum eine winzige Kinderzeit. Es treten zwar regelmäßig Forderungen auf, man möge den Kindern eine besondere Freiheit, eine besondere Schonung gewährleisten, ihr Recht auf ein wenig Sorglosigkeit, ein wenig sinnloses sich herumtummeln, auf ein wenig Spiel, dieses Recht möge man anerkennen und ihm zur Erfüllung verhelfen. Solche Forderungen treten auf und fast jedermann billigt sie. Es gibt nichts, was mehr zu billigen wäre, aber es gibt auch nichts, was in der Wirklichkeit unseres Lebens weniger zustande werden könnte. Man billigt die Forderungen, man versucht in ihrem Sinne, aber bald ist wieder alles beim Alten. Unser Leben ist eben derart, dass ein Kind, sobald es nur ein wenig läuft und die Umwelt ein wenig unterscheiden kann, ebenso für sich sorgen muss wie ein Erwachsener. Die Gebiete, auf denen wir uns wirtschaftlichen Rücksichten zerstreut leben müssen, sind zu groß. Unsere Feinde sind zu viele, die uns überall bereiteten Gefahren zu unberechenbar. Wir können die Kinder vom Existenzkampfe nicht fernhalten. Täten wir es, es wäre ihr vorzeitiges Ende. Zu diesen traurigen Gründen kommt freilich auch eine erhebende. Die Fruchtbarkeit unseres Stammes. Eine Generation, und jede ist zahlreich, drängt die andere. Die Kinder haben nicht Zeit, Kinder zu sein. Mögen bei anderen Völkern die Kinder sorgfältig gepflegt werden, mögen dort Schulen für die Kleinen errichtet sein, mögen dort aus diesen Schulen täglich die Kinder strömen, die Zukunft des Volkes, so sind es doch immer lange Zeit, Tag für Tag die gleichen Kinder, die dort hervorkommen. Wir haben keine Schulen, aber aus unserem Volk strömen in allerkürzesten Zeiträumen die unübersehbaren Scharen unserer Kinder, fröhlich zischend oder piepsend, solange sie noch nicht pfeifen können, sich wälzend oder Kraft des Druckes weiterrollend, solange sie noch nicht laufen können, täppisch durch ihre Masse, alles mit sich fortreißend, solange sie noch nicht stehen können, unsere Kinder. Und nicht wie in jenen Schulen die gleichen Kinder, nein.
2: immer, immer wieder neue. Ohne Ende. Ohne Unterbrechung. Kaum erscheint ein Kind, ist es nicht mehr Kind. Aber schon dringen hinter ihm die neuen Kindergesichter, ununterscheidbar in ihrer Menge und Eile, rosig vor Glück. Freilich, wie schön dies auch sein mag und wie sehr uns andere darum auch mit Recht beneiden mögen, eine wirkliche Kinderzeit können wir eben unseren Kindern nicht geben. Und das hat seine Folgewirkungen. Eine gewisse, unerstorbene, unausrottbare Kindlichkeit durchdringt unser Volk, im geraden Widerspruch zu unserem besten, dem untrüglichen praktischen Verstande, handeln wir manchmal ganz und gar töricht, und zwar eben in der Art, wie Kinder töricht handeln, sinnlos, verschwenderisch, großzügig, leichtsinnig und dies alles oft einem kleinen Spaß zuliebe. Und wenn unsere Freude darüber natürlich nicht mehr die volle Kraft der Kinderfreude haben kann, etwas von dieser lebt darin noch gewiss. Von dieser Kindlichkeit unseres Volkes profitiert seit jeher auch Josephine. Aber unser Volk ist nicht nur kindlich. Es ist gewissermaßen auch vorzeitig alt. Kindheit und Alter machen sich bei uns anders als bei anderen. Wir haben keine Jugend, wir sind gleich erwachsen. Und Erwachsene sind wir dann zu lange, eine gewisse Müdigkeit und Hoffnungslosigkeit durchzieht von da aus mit breiter Spur das im Ganzen doch so zähe und hoffnungsstarke Wesen unseres Volkes. Damit hängt wohl auch unsere Unmusikalität zusammen. Wir sind zu alt für Musik. Ihre Erregung, ihr Aufschwung passt nicht für unsere Schwere, müde winken wir ihr ab. Wir haben uns auf das Pfeifen zurückgezogen, ein wenig Pfeifen hier und ein wenig Pfeifen da. Das ist das Richtige für uns. Wer weiß, ob es nicht Musiktalente unter uns gibt. Wenn es sie aber gäbe, der Charakter der Volksgenossen müsste sich noch vor ihrer Entfaltung unterdrücken. Dagegen mag Josephine nach ihrem Belieben pfeifen oder singen oder wie sie sich's nennen will. Das stört uns nicht. Das entspricht uns, das können wir wohl ertragen. Wenn darin etwas von Musik enthalten sein sollte, so ist es auf möglichste Nichtigkeit reduziert. Eine gewisse Musiktradition wird gewahrt, aber ohne dass uns dies im Geringsten beschweren würde. Aber Josephine bringt diesem so gestimmten Volke noch mehr. Bei ihren Konzerten, besonders in ersten, ernsteren Zeiten, haben nur noch die ganz Jungen Interesse an der Sängerin. Als solcher nur sie sehen mit Staunen zu, wie sie ihre Lippenkräuse zwischen den niedlichen Vorderzähnen die Luft ausstößt, in Bewunderung der Töne, die sie selbst hervorbringt, erstirbt und dieses Hinsinken benutzt, um sich zu neuer, ihr immer unverständlicher werdender Leistung anzufeuern. Aber die eigentliche Menge hat sich, das ist deutlich zu erkennen, auf sich selbst zurückgezogen. Hier in den dürftigen Pausen zwischen den Kämpfen träumt das Volk. Es ist, als lösten sich dem Einzelnen die Glieder, als dürfte sich der Ruhelose einmal nach seiner Lust im großen warmen Bett des Volkes dehnen und strecken. Und in diese Träume klingt hier und da Josephines Pfeifen. Sie nennt es perlend, wir nennen es stoßend. Aber jedenfalls ist es hier an seinem Platze, wie nirgends sonst, wie Musik kaum jemals den auf sie wartenden Augenblick findet. Etwas von der arm kurzen Kindheit ist darin, etwas von verlorenem, nie wieder aufzufindendem Glück, aber auch etwas vom tätigen heutigen Leben ist darin. Von seiner kleinen, unbegreiflichen und dennoch bestehenden und nicht zu ertönenden Munterkeit. Und dies alles ist wahrhaftig nicht mit großen Tönen gesagt, sondern leicht, flüsternd, vertraulich, manchmal ein wenig heiser. Natürlich ist es ein Pfeifen, wie denn nicht? Pfeifen ist die Sprache unseres Volkes, nur pfeift mancher sein Leben lang und weiß es nicht. Hier aber ist das Pfeifen freigemacht von den Fesseln des alltäglichen Lebens und befreit auch für uns eine kurze Weile. Gewiss, diese Vorführung wollten wir nicht missen. Aber von da bis zu Josephines Behauptung, sie gebe uns in solchen Zeiten neue Kraft und so weiter, ist noch ein sehr weiter Weg. Für gewöhnliche Leute allerdings, nicht für Josephines Schmeichler, wir könnten es anders sein. Sagen sie in recht unbefangener Keckheit, Wie könnte man anders den großen Zulauf besonders unter unmittelbar drängender Gefahr erklären, der schon manchmal sogar die genügende rechtzeitige Abwehr eben dieser Gefahr verhindert hat? Nun, dies Letztere ist leider richtig, gehört aber doch nicht zu den Ruhmestiteln Josephines, besonders wenn man hinzufügt, dass, wenn solche Versammlungen unerwartet vom Feind gesprengt wurden und mancher der Unsrigen dabei sein Leben lassen musste, Josephine, die alles verschuldet, ja, die durch ihr Pfeifen den Feind vielleicht angelockt hatte, immer im Besitz des sichersten Plätzchens war und unter dem Schutze ihres Anhanges sehr still und eiligst als Erste verschwand. Aber auch dieses Wissen im Grunde alle, und dennoch eilen sie wieder hin, wenn Josephine nächstens nach ihrem Belieben irgendwo, irgendwann zum Gesangen sich erhebt. Daraus könnte man schließen, dass Josephine fast außerhalb des Gesetzes steht, dass sie tun darf, was sie will, selbst wenn es die Gesamtheit gefährdet und dass sie alles verziehen wird. Und wenn dies so wäre, dann wären auch Josephines Ansprüche völlig verständlich. Ja, man könnte gewissermaßen in dieser Freiheit, die ihr das Volk geben würde, in diesem außerordentlichen, niemand sonst gewährten, die Gesetze eigentlich widerlegenden Geschenk ein Eingeständnis dessen sehen, dass das Volk Josephine, wie sie es behauptet, nicht versteht, ohnmächtig ihre Kunst anstaunt, sich ihrer nicht würdig fühlt, dieses Leid, das es Josephine tut, durch eine geradezu verzweifelte Leistung auszugleichen strebt und, so wie ihre Kunst außerhalb seines Fassungsvermögens ist, auch ihre Person und deren Wünsche außerhalb seiner Befehlsgewalt stellt. Nun ist es allerdings ganz und gar nicht richtig. Vielleicht kapituliert im Einzelnen das Volk so schnell vor Josephine. Aber wie es bedingungslos von niemandem kapituliert, also auch nicht vor ihr. Schon seit langer Zeit, vielleicht schon seit Beginn ihrer Künstlerlaufbahn, kämpft Josephine darum, dass sie mit Rücksicht auf ihren Gesang von jeder Arbeit befreit werde. Man solle ihr also die Sorge um das tägliche Brot und alles, was sonst mit unserem Existenzkampf verbunden ist, abnehmen und es, wahrscheinlich, auf das Volk das als Ganzes überwälzen. Ein Schnellbegeisterter, es fanden sich auch solche, könnte sich allein aus der Sonderbarkeit dieser Forderung, aus der Geistesverfassung, die eine solche Forderung auszudenken imstande ist, auf deren innere Berechtigung schließen. Unser Volk zieht aber andere Schlüsse und lehnt ruhig die Forderung ab. Es müht sich auch mit der Widerlegung der Gesuchsbegründung nicht sehr ab. Josephine weist zum Beispiel darauf hin, dass die Anstrengung bei der Arbeit ihre Stimme schade. Dass zwar die Anstrengung bei der Arbeit gering sei im Vergleich zu jener beim Gesang, dass sie ihr aber doch die Möglichkeit nehme, nach dem Gesang sich genügend auszuruhen und für neuen Gesang sich zu stärken. Sie müsse sich dabei gänzlich erschöpfen und könne trotzdem unter diesen Umständen ihre Höchstleistung niemals erreichen. Das Volk hört sie an und geht darüber hinweg. Dieses so leicht zu rührende Volk ist manchmal gar nicht zu rühren. Die Abweisung ist manchmal so hart, dass selbst Josephine stutzt. Sie scheint sich zu fügen, arbeitet, wie sich's gehört, singt so gut sie kann, aber das alles nur eine Weile. Da nimmt sie den Kampf mit neuen Kräften. Dafür scheint sie unbeschränkt viele zu haben, wieder auf. Nun ist es ja klar, dass Josephine nicht eigentlich das anstrebt, was sie wörtlich verlangt. Sie ist vernünftig. Sie scheut die Arbeit nicht. Wie ja die Arbeitsscheu überhaupt bei uns bekannt ist, sie würde auch nach Bewilligung ihrer Forderung gewiss nicht anders leben als früher. Die Arbeit würde ihrem Gesang gar nicht im Wege stehen. Und der Gesang allerdings würde auch nicht schöner werden. Was sie anstrebt, ist also nur die öffentliche, eindeutige, die Zeiten überandauernde, über alles bisher bekannte, sich weit erhebende Anerkennung ihrer Kunst. Während ihr aber fast alles andere erreichbar scheint, versagt sich ihr dieses hartnäckig. Vielleicht hätte sie den Angriff gleich anfangs in eine andere Richtung lenken sollen. Vielleicht sieht sie jetzt selbst den Fehler ein. Aber nun kann sie ihn nicht mehr rückgängig machen. Ein Zurückgehen hieße sich selbst untreu werden. Nun muss sie schon mit dieser Forderung stehen oder fallen. Hätte sie wirklich Feinde, wie sie sagt, sie könne in diesem Kampf, ohne selbst den Finger rühren zu müssen, belustigt zusehen. Aber sie hat keine Feinde. Und selbst wenn mancher hier und da Einwände gegen sie hat, dieser Kampf belustigt niemanden. Schon deshalb nicht, weil sich hier das Volk in seiner kalten, richterlichen Haltung zeigt, wie man es sonst bei uns nur sehr selten sieht. Und wenn einer auch diese Haltung in diesem Falle billigen mag, so schließt doch die bloße Vorstellung, dass sich einmal das Volk ähnlich gegen ihn selbst verhalten könnte, jede Freude aus. Es handelt sich eben auch bei der Abweisung, ähnlich wie bei der Forderung, nicht um die Sache selbst, sondern darum, dass sich das Volk gegen einen Volksgenossen derart undurchdringlich abschließen kann, umso undurchdringlicher, als es sonst für eben diesen Genossen väterlich und mehr als väterlich demütig sorgt. Stünde hier anstelle des Volkes ein Einzelner. Man könnte glauben, dieser Mann habe die ganze Zeit über Josephine nachgegeben, unter dem fortwährenden brennenden Verlangen, endlich der Nachgiebigkeit ein Ende zu machen. Er habe übermenschlich viel nachgegeben, im festen Glauben, dass das Nachgeben trotzdem seine richtige Grenzen finden werde. Ja, er habe mehr nachgegeben, als nötig war, nur um die Sache zu beschleunigen, nur um Josephine zu verwöhnen und zu immer neuen Wünschen zu treiben, bis sie dann wirklich diese letzte Forderung erhob. Da habe er nun freilich, kurz, war längst vorbereitet, die endgültige Abweisung vorgenommen. Nun, so verhält es sich ganz gewiss nicht. Das Volk braucht solche Listen nicht. Außerdem ist seine Verehrung für Josephine aufrichtig und erprobt und Josephines Forderung ist allerdings so stark, dass jedes unbefangene Kind ihr den Ausgang hätte voraussagen können. Trotzdem mag es sein, dass so in der Auffassung, die Josephine von der Sache hat, auch solche Vermutungen mitspielen und dem Schmerz der Abgewiesenen eine Bitternis hinzufügen. Aber mag sie auch solche Vermutungen haben vom Kampf abschrecken, lässt sie sich dadurch nicht. In letzter Zeit verschärft sich sogar der Kampf. Hat sie ihn bisher nur durch Worte geführt, fängt sie jetzt an, andere Mittel anzuwenden, die ihrer Meinung nach wirksamer, unserer Meinung nach für sich selbst gefährlicher sind. Manche glauben, Josephine würde deshalb so dringlich, weil sie sich alt fühlte, die Stimme Schwächen zeige und es ihr daher höchste Zeit zu sein scheine, den letzten Kampf um ihre Anerkennung zu führen. Ich glaube daran nicht. Josephine wäre nicht Josephine, wenn dies wahr wäre. Für sie gibt es kein Altern, keine Schwächen ihrer Stimme. Wenn sie etwas fordert, so wird sie nichts durch äußere Dinge, sondern durch innere Folgerichtigkeit dazu gebracht. Sie greift nach dem höchsten Kranz, nicht weil er im Augenblick gerade ein wenig tiefer hängt, sondern weil es der höchste ist. Wäre es in ihrer Macht, sie würde ihn noch höher hängen. Diese Missachtung äußerer Schwierigkeiten hindert sie allerdings nicht, die unwürdigsten Mittel anzuwenden. Ihr Recht steht ihr außer Zweifel. Was liegt also daran, wie sie es erreicht? Besonders da doch in dieser Welt, so wie sie es sich ihr darstellt, gerade die würdigen Mittel versagen müssen. Vielleicht hat sie sogar deshalb den Kampf um ihr Recht aus dem Gebiet des Gesanges auf ein anderes, ihr wenig Teures verlegt. Ihr Anhang hat Aussprüche von ihren Umlauf gebracht, nach denen sie durchaus fähig fühlte, so zu singen, dass es dem Volk in all seinen Schichten bis in die versteckteste Opposition hinein eine wirkliche Lust wäre. Wirkliche Lust, nicht im Sinne des Volkes, welches ja behauptet, diese Lust seit jeher bei Josephines Gesang zu fühlen, sondern Lust im Sinne von Josephines Verlangen.

Vorführungen aufgefallen. Das Volk als Ganzes hat zugehört, wie immer, ohne sich über die Koloraturen zu äußern, und auch die Behandlung von Josephines Forderung hat sich nicht geändert. Übrigens hat Josephine, wie in ihrer Gestalt unleugbar, auch in ihrem Denken manchmal etwas recht Graziöses. So hat sie zum Beispiel nach jener Vorführung, so als sei ihr Entschluss hinsichtlich der Koloraturen gegenüber dem Volk zu hart oder zu plötzlich gewesen, erklärt, nächstens werde sie die Koloraturen doch wieder vollständig singen. Aber nach dem nächsten Konzert besann sie sich wieder anders. Nun sei es endgültig zu Ende mit den großen Koloraturen und vor einer für Josephine günstigen Entscheidung kämen sie nicht wieder. Nun, das Volk hört über alle diese Erklärungen, Entschlüsse und Entschlussänderungen hinweg, wie ein Erwachsener in Gedanken über das Plaudern eines Kindes hinweghört. Grundsätzlich wohlwollend, aber unerreichbar. Josephine aber gibt nicht nach. So behauptet sie zum Beispiel neulich, sie habe sich bei der Arbeit eine Fußverletzung zugezogen, die ihr das Stehen während des Gesangs beschwerlich mache. Da sie aber nur stehend singen könne, müsse sie jetzt sogar die Gesänge kürzen. Trotzdem sie hinkt und sich von ihrem Anhang stützen lässt, glaubt niemand an eine wirkliche Verletzung. Selbst die besondere Empfindlichkeit ihres Körperchens zugeben, sind wir doch ein Arbeitsvolk und auch Josephine gehört zu ihm. Wenn wir aber wegen jeder Hautabschürfung hinken wollten, dürfte das ganze Volk mit Hinken gar nicht aufhören. Aber mag sie sich wie eine Lahme führen lassen, mag sie sich in diesem bedauernswerten Zustand öfters zeigen als sonst, das Volk hört ihren Gesang dankbar und entzückt wie früher, aber wegen der Kürzung macht es nicht viel Aufhebens. Da sie nicht immerfort hinken kann, erfindet sie etwas anderes. Sie schützt Müdigkeit vor Missstimmung, Schwäche. Wir haben nun außer dem Konzert auch ein Schauspiel. Wir sehen hinter Josephine ihren Anhang, wie er sie bittet und beschwört zu singen. Sie wollte gerne, aber sie kann nicht. Man tröstet sie, umschmeichelt sie, trägt sie fast auf den schon vorher ausgesuchten Platz, wo sie singen soll. Endlich gibt sie mit undeutbaren Tränen nach, aber wie sie mit offenbar letztem Willen zu singen anfangen will. Matt, die Arme nicht wie sonst ausgebreitet, sondern am Körper leblos herunterhängend, wobei man den Eindruck erhält, dass sie vielleicht ein wenig zu kurz sind, wie sie so anstimmen will. Nun, da geht's doch wieder nicht. Ein unwilliger Ruck des Kopfes zeigt an und sie sinkt vor unseren Augen zusammen. Dann allerdings rafft sie sich doch wieder auf und singt. Ich glaube nicht viel anders als sonst. Vielleicht, wenn man für feinste Nuancen das Ohr hat, hört man ein wenig außergewöhnliche Erregung heraus, die der Sache aber nur zugute kommt. Und am Ende ist sie sogar weniger müde als vorher, mit festem Gang. Soweit man ihr huschendes Trippeln so nennen kann, entfernt sie sich. Jede Hilfe des Anhangs ablehnend und mit kaltem Blick die ihr ehrfurchtsvoll ausweichende Menge prüfend. So war es letztendlich das Neueste, aber es ist, dass sie zu einer Zeit, wo ihr Gesang erwartet wurde, verschwunden war. Nicht nur der Anhang suchte sie, viele stellen sich in den Dienst des Suchens. Es ist vergeblich. Josephine ist verschwunden. Sie will nicht singen. Sie will nicht einmal darum gebeten werden. Sie hat uns diesmal völlig verlassen. Sonderbar, wie falsch sie rechnet, die Kluge, so falsch, dass man glauben sollte, sie rechne gar nicht, sondern werde nur weitergetrieben von ihrem Schicksal, das in unserer Welt nur ein sehr trauriges werden kann. Selbst entzieht sie sich dem Gesang, selbst zerstört sie die Macht, die sie über Gemüter erworben hat. Wie konnte sie nur diese Macht erwerben, da sie der Gemüter so wenig kennt? Sie versteckt sich und singt nicht. Aber das Volk, ruhig, ohne sichtbare Enttäuschung, herrisch, eine in sich ruhende Masse, die förmlich, auch wenn der Anschein dagegen spricht, Geschenke nur geben, niemals empfangen kann, auch von Josephine nicht. Dieses Volk zieht weiter seines Weges. Mit Josephine aber muss es abwärts gehen. Bald wird die Zeit kommen, wo ihr letzter Pfiff ertönt und verstummt. Sie ist eine kleine Episode in der ewigen Geschichte unseres Volkes, und das Volk wird den Verlust

Furcht überwinden. Leicht wird es uns ja nicht werden. Wie werden wir die Versammlung in völliger Stummheit möglich sein? Freilich, waren Sie nicht auch mit Josephine stumm? War Ihr wirkliches Pfeifen nennenswert lauter und lebendiger, als die Erinnerung daran sein wird? War es denn noch bei Ihren Lebzeiten mehr als eine bloße Erinnerung? Hat nicht vielmehr das Volk in seiner Weisheit Josephines Gesang eben deshalb, weil er in dieser Art unverlierbar war, so hochgestellt? Vielleicht werden wir also gar nicht sehr viel entbehren. Josephine aber, erlöst von der irdischen Plage, die aber ihrer Meinung nach Auserwählten bereitet ist, wird fröhlich sich verlieren in der zahllosen Menge der Helden unseres Volkes und bald, da wir keine Geschichte treiben, in gesteigerter Erlösung vergessen sein, wie alle ihre Brüder. Das war Franz Kafka, Josephine die Sängerin oder Das Volk der Mäuse, gelesen von Mina Dressler.

Franz Kafka, Blumenfeld, ein älterer Junggeselle. Es liest für euch Mina Dressler. Blumenfeld, ein älterer Junggeselle, stieg eines Abends zu seiner Wohnung hinauf, was eine mühselige Arbeit war, denn er wohnte im 6. Stock. Während des Hinaufsteigens dachte er, wie öfters in der letzten Zeit, daran, dass dieses vollständig einsame Leben recht lästig sei, dass er jetzt diese 6 Stockwerke förmlich im Geheimen hinaufsteigen müsse, um oben in seinen leeren Zimmern anzukommen, dort wieder förmlich im Geheimen den Schlafrock anzuziehen, die Pfeife anzustecken, in der französischen Zeitschrift, die er schon seit Jahren abonniert hatte, ein wenig zu lesen, dazu an einem von ihm selbst bereiteten Kirschschnaps zu nippen und schließlich nach einer halben Stunde zu Bett zu gehen, nicht ohne vorher das Bettzeug vollständig umordnen zu müssen, das die jeder Belehrung unzugängliche Bedienerin immer nach ihrer Laune hinwarf. Irgendein Begleiter, irgendein Zuschauer für diese Tätigkeiten wäre Blumenfeld sehr willkommen gewesen. Er hatte schon überlegt, ob er sich nicht einen kleinen Hund anschaffen solle. Ein solches Tier ist lustig und vor allem dankbar und treu. Ein Kollege von Blumenfeld hat einen solchen Hund. Er schließt sich niemandem an, außer seinem Herrn. Und hat er ihn ein paar Augenblicke nicht gesehen, empfängt er ihn gleich mit großen Bällen, womit er offenbar seine Freude darüber ausdrücken will, seinen Herrn, diesen außerordentlichen Wohltäter, wiedergefunden zu haben. Allerdings hat ein Hund auch Nachteile. Selbst wenn er noch so reinlich gehalten wird, verunreinigt er das Zimmer. Das ist gar nicht zu vermeiden, man kann ihn nicht jedes Mal, ehe man ihn ins Zimmer hineinnimmt, in heißem Wasser baden, auch würde das seine Gesundheit nicht vertragen. Unreinigkeit in seinem Zimmer aber verträgt wieder Blumenfeld nicht. Die Reinheit seines Zimmers ist ihm etwas Unentbehrliches. Mehrmals in der Woche hat er mit der in diesem Punkte leider nicht sehr peinlichen Bedienerin Streit. Da sie schwerhörig ist, zieht er sie gewöhnlich am Arm zu jenen Stellen des Zimmers, wo er an der Reinigkeit etwas auszusetzen hat. Durch diese Strenge hat er es erreicht, dass die Ordnung im Zimmer annähernd seinen Wünschen entspricht. Mit der Einführung eines Hundes würde er aber geradezu den bisher so sorgfältig abgewehrten Schmutz freiwillig in sein Zimmer leiten. Flöhe, die ständigen Begleiter der Hunde, würden sich einstellen. Waren aber einmal Flöhe da, dann war auch der Augenblick nicht mehr fern, an dem Blumenfeld sein behagliches Zimmer dem Hund überlassen und ein anderes Zimmer suchen würde. Unreinigkeit war aber nur ein Nachteil der Hunde. Hunde werden auch krank. Und Hundekrankheiten versteht doch eigentlich niemand. Dann hockt dieses Tier in einem Winkel oder hängt herum, winselt, hüstelt, wirkt an irgendeinem Schmerz. Man umwickelt es mit einer Decke, pfeift ihm etwas vor, schiebt ihm Milch hin, kurz, pflegt es in der Hoffnung, dass es sich, wie es ja auch möglich ist, um ein vorübergehendes Leiden handelt. Indessen aber kann es eine ernsthafte, widerliche und ansteckende Krankheit sein. Und selbst wenn der Hund gesund bleibt, so wird er doch später einmal alt. Man hat sich nicht entschließen können, das treue Tier rechtzeitig wegzugeben, und es kommt dann die Zeit, wo einen das eigene Alter aus den tränenden Hundeaugen anschaut. Dann muss man sich aber mit dem halbblinden, lungenschwachen, vor Fett fast unbeweglichen Tier quälen und damit die Freuden, die der Hund früher gemacht hat, teuer bezahlen. So gern Blumenfeld einen Hund jetzt hätte, so will er doch lieber noch 30 Jahre allein die Treppe hinaufsteigen, statt später von einem solchen alten Hund belästigt zu werden, der, noch lauter seufzend als er selbst, sich neben ihm von Stufe zu Stufe hinaufschleppt. So wird also Blumenfeld doch alleine bleiben. Er hat nicht etwa die Gelüste einer alten Jungfer, die irgendein untergeordnetes lebendiges Wesen in ihrer Nähe haben will, das sie beschützen darf, mit dem sie zärtlich sein kann, welches sie immerfort bedienen will, so dass ihr also zu diesem Zweck eine Katze, ein Kanarienvogel oder selbst Goldfische genügen. Und kann es das nicht sein, so ist es sogar mit Blumen vor dem Fenster zufrieden. Blumenfeld dagegen will nur einen Begleiter haben. Ein Tier, um das er sich nicht viel kümmern muss, dem ein gelegentlicher Fußtritt nicht schadet, das im Notfall auf der Gasse übernachten kann, das aber, wenn es Blumenfeld danach verlangt, gleich mit Bellen, Springen, Händelecken zur Verfügung steht. Etwas derartiges will Blumenfeld, da es aber, wie er einsieht, ohne allzu große Nachteile nicht haben kann, so verzichtet er darauf, kommt aber seiner gründlichen Natur entsprechend von Zeit zu Zeit, zum Beispiel an diesem Abend, wieder auf die gleichen Gedanken zurück. Als er oben vor seiner Zimmertür den Schlüssel aus der Tasche holt, fällt ihm ein Geräusch auf,
das aus seinem Zimmer kommt. Ein eigentümliches, klapperndes Geräusch, sehr lebhaft, aber sehr regelmäßig. Da Blumfett gerade an Hunde gedacht hat, erinnert es ihn an das Geräusch, das Pfoten hervorbringen, wenn sie abwechselnd auf den Boden schlagen. Aber Pfoten klappern nicht. Es sind nicht Pfoten. Er schließt eilig die Tür auf, dreht das elektrische Licht auf. Auf diesen Anblick war er nicht vorbereitet. Das ist ja Zauberei. Zwei kleine, weiß-blau gestreifte Zelluloid-Bälle springen auf dem Parkett nebeneinander auf und ab. Schlägt der eine auf den Boden, ist der andere in der Höhe und unermüdlich führen sie ihr Spiel aus. Einmal im Gymnasium hat Blumfeld bei einem bekannten elektrischen Experiment kleine Kügelchen ähnlich springen sehen. Diese aber sind verhältnismäßig große Bälle. Springen im freien Zimmer und es wird kein elektrisches Experiment angestellt. Blumenfeld bückt sich zu ihnen hinab, um sie genauer anzusehen. Es sind ohne Zweifel gewöhnliche Bälle. Sie enthalten wahrscheinlich in ihrem Inneren noch einige kleinere Bälle und diese erzeugen das klappernde Geräusch. Blumenfeld greift in die Luft, um festzustellen, ob sie nicht etwa an irgendwelchen Fäden hängen. Nein, sie bewegen sich ganz selbstständig. Schade, dass Blumenfeld nicht ein kleines Kind ist. Zwei solche Bälle wären für ihn eine freudige Überraschung gewesen, während jetzt das Ganze einen mehr unangenehmen Eindruck auf ihn macht. Es ist doch nicht ganz wertlos, als ein unbeachteter Junggeselle nur im Geheimen zu leben. Jetzt hat irgendjemand, gleichgültig wer, dieses Geheimnis gelüftet und ihm diese zwei komischen Bälle hereingeschickt. Er will einen fassen, aber sie weichen vor ihm zurück und locken ihn im Zimmer hinter sich her. Das ist doch zu dumm, denkt er. So hinter den Bällen herzulaufen, bleibt stehen und sieht ihnen nach, wie sie die Verfolgung aufgegeben scheint, auch auf der gleichen Stelle bleiben. Ich werde sie doch aber zu fangen suchen, denkt er dann wieder und eilt zu ihnen. Sofort flüchteten sie sich, aber Blumenfeld drängt sie mit auseinandergestellten Beinen in eine Zimmerecke und vor dem Koffer, der dort steht, gelingt es ihm, einen Ball zu fangen. Es ist ein kühler, kleiner Ball und dreht sich in seiner Hand, offenbar begierig zu entschlüpfen. Und auch der andere Ball, als sehe er die Not seines Kameraden, springt höher als früher und dehnt die Sprünge aus, bis er Blumfelds Hand berührt. Er schlägt gegen die Hand, schlägt in immer schnelleren Sprüngen, ändert die Angriffspunkte, springt dann, da er gegen die Hand, die den Ball ganz umschließt, nichts ausrichten kann, noch höher und will wahrscheinlich Blumfelds Gesicht erreichen. Blumfeld könnte auch diesen Ball fangen und beide irgendwo einsperren, aber scheint ihm im Augenblick zu entwürdigend, solche Maßnahmen gegen zwei kleine Bälle zu ergreifen. Es ist doch auch ein Spaß, zwei solche Bälle zu besitzen, auch wenn sie bald genug müde werden und einen Schrank rollen und Ruhe geben. Trotz dieser Überlegung schleudert aber Blumfeld in einer Art Zorn den Ball zu Boden. Es ist ein Wunder, dass hierbei die schwache, fast durchsichtige Zelluloidhülle nicht zerbricht. Ohne Übergang nehmen die zwei Bälle ihre früheren, niedrigen, gegenseitig abgestimmten Sprünge wieder auf. Blumfeld entkleidet sich ruhig, ordnet die Kleider am Kasten. Er pflegt immer genau nachzusehen, ob die Bedienerin alles in Ordnung zurückgelassen hat. Ein- oder zweimal schaut er über die Schulter weg nach den Bällen, die unverfolgt jetzt sogar ihn zu verfolgen scheinen. Sie sind ihm nachgerückt und springen nun knapp hinter ihm. Blumfeld zieht den Schlafrock an und will zu der gegenüberliegenden Wand, um eine der Pfeifen zu holen, die dort in einem Gestell hängen. Unwillkürlich schlägt er, ehe er sich umdreht, mit einem Fuß nach hinten aus. Die Bälle aber verstehen es auszuweichen und werden nicht getroffen. Als er nun um die Pfeife geht, schließen sich ihm die Bälle gleich an. Er schlurft mit den Pantoffeln, macht unregelmäßige Schritte. Aber doch folgt jedem Auftreten fast ohne Pause ein Aufschlag der Bälle. Sie halten mit dem Schritt. Blumfeld dreht sich unerwartet um zu sehen, wie die Bälle das zustande bringen. Aber kaum hat er sich umgedreht, beschreiben die Bälle einen Halbkreis und sind schon wieder hinter ihm. Und das wiederholt sich, so oft er sich umdreht. Wie untergeordnete Begleiter suchen sie es zu vermeiden, vor Blumfeld sich aufzuhalten. Bis jetzt haben sie es scheinbar nur gewagt, um sich ihm vorzustellen. Jetzt aber haben sie bereits ihren Dienst angetreten.
Bisher hat Blumfeld immer in allen Ausnahmefällen, wo seine Kraft nicht reichte, um die Lage zu beherrschen, das Aushilfsmittel gewählt, so zu tun, als bemerke er nichts. Es hat oft geholfen und meistens die Lage wenigstens verbessert. Er verhält sich also auch jetzt so. Steht vor dem Pfeifengestell, wählt mit dem aufgestülpten Lippen eine Pfeife, stopft sie besonders gründlich aus dem bereitgestellten Tabakbeutel und lässt unbekümmert hinter sich die Bälle ihre Sprünge machen. Nur zum Tisch zu gehen, zögert er. Den Gleichtakt der Sprünge und seine eigenen Schritte zu hören, schmerzt ihn fast. So steht er, stopft die Pfeife unnötig lange und prüft die Entfernung, die ihn vom Tisch trennt. Endlich aber überwindet er seine Schwäche und legt die Strecke unter solchem Fußstampfen zurück, dass er die Bälle gar nicht hört. Als er sitzt, springen sie allerdings hinter seinem Sessel wieder vernehmlich wie früher. Über dem Tisch ist in Griffnähe an der Wand ein Brett angebracht, auf dem die Flasche mit dem Kirschschnaps von kleinen Gläschen umgeben steht. Neben ihr liegt ein Stoß von Heften der französischen Zeitschrift. Gerade heute ist ein neues Heft gekommen und Blumfeld holt es herunter. Den Schnaps vergisst er ganz. Er hat selbst das Gefühl, als ob er heute nur aus Trost an seinen gewöhnlichen Beschäftigungen sich nicht hindern ließe. Auch ein wirkliches Bedürfnis zu lesen hat er nicht. Er schlägt das Heft, entgegen seiner sonstigen Gewohnheit, Blatt für Blatt sorgfältig zu wenden, an einer beliebigen Stelle auf und findet dort ein großes Bild. Er zwingt sich, es genauer anzusehen. Es stellt die Begegnung zwischen dem Kaiser von Russland und dem Präsidenten von Frankreich dar. Sie findet auf einem Schiff statt. Ringsherum bis in die Ferne sind noch viele andere Schiffe. Der Rauch ihrer Schornsteine verflüchtigt sich im Himmel. Beide, der Kaiser und der Präsident, sind eben in langen Schritten einander entgegengeeilt und fassen einander gerade bei der Hand. Hinter dem Kaiser wie hinter dem Präsidenten stehen zwei Herren. Gegenüber den freudigen Gesichtern des Kaisers und des Präsidenten sind die Gesichter der Begleiter sehr ernst. Die Blicke jeder Begleitgruppe vereinigen sich auf ihrem Herrscher. Tiefer unten, der Vorgang spielt sich offenbar auf dem höchsten Deck des Schiffes ab, stehen vom Bildrand abgeschnitten lange Reihen salutierender Matrosen. Blumfeld betrachtet allmählich das Bild mit mehr Teilnahme, hält es dann ein wenig entfernt und sieht es so mit blinzelnden Augen an. Er hat immer viel Sinn für solche großartigen Szenen gehabt. Dass die Hauptpersonen so unbefangen, herzlich und leichtsinnig einander die Hände drücken, findet er sehr wahrheitsgetreu. Und ebenso richtig ist es, dass die Begleiter, übrigens natürlich sehr hohe Herren, deren Namen unten verzeichnet sind, in ihrer Haltung den Ernst des historischen Augenblicks wahren. Und statt alles, was er benötigt, herunterzuhören, sitzt Blumfeld still und blickt in den noch immer nicht entzündeten Pfeifenkopf. Er ist auf der Lauer. Plötzlich, ganz unerwartet, weicht sein Erstarren und er dreht sich in einem Ruck mit dem Sessel um. Aber auch die Bälle sind entsprechend wachsam oder folgen gedankenlos den sie beherrschenden Gesetzen. Gleichzeitig mit Blumfelds Umdrehung verändern auch sie ihren Ort und verbergen sich hinter seinem Rücken. Nun sitzt Blumfeld mit dem Rücken zum Tisch, die kalte Pfeife in der Hand. Die Bälle springen jetzt unter dem Tisch und sind, da dort ein Teppich ist, nur wenig zu hören. Das ist ein großer Vorteil. Es gibt nur ganz schwache, dumpfe Geräusche. Man muss sehr aufmerken, um sie mit dem Gehör noch zu erfassen. Blumfeld allerdings ist sehr aufmerksam und hört sie genau. Aber das ist nur jetzt so. In einem Weilchen würde sie wahrscheinlich gar nicht mehr hören. Dass sie sich auf den Teppichen so wenig bemerkbar machen können, scheint Blumfeld eine große Schwäche der Bälle zu sein. Man muss ihnen nur einen oder noch besser zwei Teppiche unterschieben und sie sind fast machtlos. Allerdings nur für eine bestimmte Zeit.

Einen wunderschönen guten Abend. Hier ist das Crossroad Café, eure Sendung für Blues, Soul und mehr auf Radio 98.1 live im Studio. Ein Mikrofon, den Regeln der Musikwahl etc. pp. Wieder Raimund Nitsche alias Nathan Nörgel. Und wir sind mit einem Klassiker eingestiegen. Bright Light Big City stammt von Jimmy Reed und wurde 1961 auf dem Doppelalbum Jimmy Reed at Carnegie Hall veröffentlicht. Wenn der Titel auch verspricht, es wäre ein Live-Album. Es war kein Live-Album, es waren Songs, die er wohl in der Carnegie Hall gespielt hat, die aber im Studio später eingespielt wurden und damit so quasi ein Greatest Hits Doppelalbum machten. Jetzt, 2026, ist die erste der beiden LPs in einer remasterten Fassung neu erschienen bei Concord Records. Und ich bin mir zufällig drüber gestolpert. Man kriegt ja heutzutage kaum noch mit, was an Bluesplatten erscheint, jetzt wo man selbst im hiesigen Mediamarkt endlos lange suchen muss, um überhaupt Blues zu finden. Ich fand bei Bandcamp dieses Album zum Streamen und dachte mir, okay, da, dem muss man doch mal wieder ein bisschen Zeit widmen, dem alten Klassiker mit seinem wunderbar lahmen, fast überrelaxten Blues-Sound. Genau. Viel Spaß auf jeden Fall. Wer die Chance hat, irgendwo bei JPC oder sowas diese einzelne LP zu bekommen, das lohnt sich auf jeden Fall für Fans des 60er Jahre Blues. Und gleichzeitig, wie gesagt, ein Greatest Hits Album von Jimmy Reed mit einer wunderschönen Einspielung. Okay, kommen wir jetzt zum Beginn der Sendung zu was ganz was anderem.

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0: I Do The Rock hieß diese Nummer, die 1979 auch in den Charts in den USA und in Europa zu hören war. Das war der britische Schauspieler Tim Curry, der am 25. August im Alter von 80 Jahren gestorben ist. Erst bei seinem Tod kamen die Leute erstmal wieder drauf, sich zu erinnern, was für ein großartiger, exzentrischer Schauspieler Tim Curry war. Am besten bekannt wahrscheinlich für die Rolle des Frankenfurth in der Rocky Horror Picture Show. Er hatte das vorher auch schon in der Musical-Inszenierung vor der Verfilmung gespielt in London. Hat allerdings auch Theater, Shakespeare gespielt und alles Mögliche. Der war das, was man einen Exzentriker bezeichnen konnte, und am schrägsten und am besten war er wahrscheinlich wirklich als Frankenförder in der Rocky Horror Picture Show. Hier noch zur Erinnerung an diesen großartigen Schauspieler und Sänger Sweet Transvestite aus der Rocky Horror Picture Show.
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Keep on Rolling. Das ist eine Nummer vom aktuellen dritten Album der Band All Night Boogie Band aus den Green Mountains in Vermont. Die Band fand sich 2021 zusammen und wie gesagt, jetzt haben sie ihr drittes Album veröffentlicht und das heißt Shut Your Eyes and See. Und wie gesagt, Keep on Rolling gehört dazu. Die Band tritt meistens als Quintett auf, aber manchmal auch mit ein paar mehr Leuten, dann kommt auch Gebläse dazu, dann sind es glaube ich 8 Leute. Die meisten Songs stammen vom Gitarristen Brendan Casey und die durchaus großartige Sängerin heißt Jessica Leonie. Für mich eine absolute Neuentdeckung. Wie gesagt, es wird hierzulande immer schwieriger, über die aktuelle Entwicklung des Blues nicht nur in Deutschland, sondern überall auf der Welt im Blick zu behalten, weil es einfach keinen ordentlichen Plattenhandel mehr hier gibt in der Gegend. Das ist wirklich extrem schade. Auf jeden Fall, eine Nummer muss ich noch spielen von der All Night Boogie Band von Shut Your Eyes and See, If You're Blue and Lonesome.

Sisi de Bade. Thomas, das war eine Band, die mir per Zufall auf den Weg gelaufen ist. Ich hatte letztens mit meinem Lieblingsdönermann bei mir an der Straßenecke wieder mal unterhalten über meine Radiosendung und er war der Meinung, er müsse mir demnächst mal einen Stapel gute türkische oder kurdische Musik mitgeben, einfach um Musik zu haben, die jede Menge Gefühl überbringt und der Sendung auch Leute, Zuhörer bringt, die sich bei Blues nicht unbedingt sofort an gute Musik erinnert fühlen. Ich stieß zufällig auf die Band Kollektiv Istanbul mit ihrem aktuellen Album Live in Babylon und das ist eine schöne Mischung aus türkischer Musik und zeitweise klingt diese Truppe auch wie eine Balkanblaskapelle, was auch immer. Es ist eine schöne, tanzbare Musik mit jeder Menge Gefühl drin. Hier ist Tilki Köcek.

Wenn man mich fragt, welches das beste Album der letzten Wochen ist, was mir auf den Tisch gekommen ist, dann ist es sicherlich Watching the Tide von Steve Cropper and the Midnight Hour. Steve Cropper von Stax Records, einer der Hauptsongschreiber, einer der wichtigsten Produzenten, und nicht nur bei Booker T and the MGs spielt seine trockene Gitarre eine Rolle, sondern auch bei vielen der Studioproduktionen von Stax, aber auch quer durch die Rockgeschichte bis hin als Teil der

legendären Blues Brothers. 2024 hatte er ein Soloalbum rausgebracht, was für den Grammy nominiert war, und dann machte er mit den Leuten von The Midnight Hour weiter und lud sich noch ein paar Gitarristen und Gastsänger ein, um ein Album zu machen, was eine schöne Mischung zwischen Blues, Soul, Funk, Rhythm and Blues ist. Und Stand Right Here zum Beispiel, da hörten wir am Gesangsmikrofon und an der Gitarre Billy Gibbons von ZZ Top und die zur Zeit der Aufnahmen erst 21-jährige Sängerin Anna Grosch, die eigentlich nur eingekauft worden war für Backup-Gesang, die aber dann überzeugt hat und die man hier auf ein paar Liedern richtig prominent hören kann. Eingeladen hat sich Cropper etliche seiner Gitarristen, mit denen er über die Jahre gespielt hat. Hier zum Beispiel hören wir Eric Clapton im Song Ticket First.

Take It First, Steve Cropper and the Midnight Hour zusammen mit Eric Clapton machen eine Bluesreise, die auch so in den 70er Jahren schon hätte stattfinden können. Eine schöne Nummer. Für mich allerdings der Höhepunkt ist die trockene Gitarre von Steve Cropper mit der ausufernden, singenden Special Red Gitarre von Brian May und dazu noch Billy Gibbons von ZZ Top und ein Song, wo ganz offen vom Abschied singt, denn gegen Ende der Aufnahmen wurde Steve Cropper immer kränker und kurz vor seinem Tod hat er noch das abgemischte Album hören können und war zufrieden damit, so dass es jetzt auch kein Rip-Off ist, um irgendwas zu machen, sondern wirklich ein Album, was noch den Segen des Künstlers bekommen hat. Hier ist My Angels Are Calling und da kommt dann auch ein Lied, was Steve Cropper mitgeschrieben hat zum Zuge, was da als Plattentitel dann aufgetaucht wird, der Songausschnipsel Watching the Tide. Natürlich ein Wink an Sitting on the Dock of the Bay von Otis Redding, die, glaube ich, einzige Nummer eins, die auch Steve Cropper damals in den Charts hatte. Hier My Angels Are Calling, Steve Cropper zusammen mit Brian May und Billy Gibbons. Eine großartige Nummer.

Fussing and Fighting, das ständige aufeinander rumhacken und streiten, bringt jede Liebe dazu aufzuhören, bringt Menschen dazu, ihr Heil in der Flucht zu suchen. Ein zwar bitterer, aber gleichzeitig auch in der Art und Weise, wie er dargeboten wird, tröstlicher Song, dass alles nicht so schlimm ist, wenn man sich die Zeit nimmt, drüber nachzudenken. The Breakdown heißt das Album und es stammt von Cap Mo, den ich in den letzten Jahren hauptsächlich, glaube ich, durch seine zwei Alben mit Taj Mahal wahrgenommen habe, aber Cap Mo zählt zu den traditionellen Blueskünstlern, die es am ehesten noch drauf haben, den Blues, dass der Blues-Sänger so etwas wie ein Heiler ist, einer, der Menschen, die verletzt sind, ernst nimmt und der Musik serviert, die ein Stück weit auf dem Weg weitergehen lässt. The Breakdown, bis auf zwei Songs, hören wir nur Cap Mo und seine Gitarren und ein bisschen Fußpercussion. Hier verarbeitet Cap Mo nicht nur sein eigenes Älterwerden, das Zerbrechen seiner Ehe und wie man dem Tod letztlich noch per Operation von der Schippe springen kann. Er betrachtet auch die amerikanische und Weltgeschichte allgemein, die ja nun auch nicht der Grund ist, um Jubelarien auszuspringen. Ich habe zwei Songs noch rausgesucht, und zwar gerade die beiden Songs, wo er sich von Gesangsgruppen begleiten lässt. Bei They Don't Make Them Like They Used To Do, da singt er über die Stärke der Frauen und die sich geändert haben in dem traditionellen Frauenbild der Tradwives. Nein, heute machen sie dir keinen Dinner mehr. Die haben den guten Job, die haben die College-Ausbildung, die bringen das Geld nach Hause. Also kümmere dich drum und schätz deine Frauen wert und behandle sie nicht wie seine Dienerin. Das lässt Cap Mo aus der Sicht seiner Großmutter erzählen. Das ist eine sehr schöne Auseinandersetzung mit einem grundlegend geänderten Frauenbild, das sich aber immer noch nicht durchsetzen kann in den Köpfen vieler Männer. Und dann habe ich noch Hand It Over und das ist dann so die Sache, wo es am ehesten dann noch spirituell wird. Manchmal sollte man seine Sorgen alle im Gebet vor Gott bringen und ihm sie anvertrauen, dass er eine Lösung finden wird. Also noch zwei Lieder vom Album The Breakdown von Cap Mo. Unbedingt hörenswert.

Tick, Tick, Bang. Wer die Stimme nicht erkannt hat, das war Prince. Als er vor ungefähr 10 Jahren gestorben ist, da hat er in seinem Anwesen in Paley Park jede Menge fertig und unfertig produzierte Songs hinterlassen. Man nennt das Lager dort scherzhalber The Vault, die Schatzkammer. Und jetzt ist mal wieder eine CD neu rausgebracht worden mit Songs, die in diesem Archiv geschlummert haben, die noch nicht so bekannt sind. Und der Albumtitel Timeless stimmt nicht so ganz. Es ist wirklich ein Querschnitt durch die Zeiten zwischen den 70er und frühen 80er Jahren bis hin zu kurz vor seinem Tod. Und musikalisch geht es vom Rock bis hin zu Hip-Hop-mäßigen Sachen, bis hin zu Soul-Balladen und 90er Jahre Kitsch. Man kann dazu stehen, wie man will. Ich finde, es ist mal wieder Zeit, ein bisschen Prince zu hören. Er war als Sänger und als Gitarrist einfach eine Nummer für sich, hat das Erbe von James Brown und von Jimi Hendrix weitergeschrieben. Und das macht einfach immer wieder Spaß. Ich habe noch 2 Nummern von Timeless rausgesucht, und zwar die Single-Auskopplung Stone und Calabama, wo man mehr den Bereich des Hip-Hop dann mitstreift. Mhm.

When the River Takes Me, das waren Smokehouse Blues aus dem Norden England. Nicht zu verwechseln mit einer gleichnamigen schottischen Band, denn es gibt, glaube ich, noch mehrere Projekte, die sich Smokehouse Blues nennen oder auch Smokehouse Blues Band. Okay, kommen wir zur letzten halben Stunde dieser Sendung und die widmen wir, und das sollte euch nicht verwundern, der großartigen Dolly Parton, die gestorben ist. Country spielt ja im Crosswood Café eher seltener eine Rolle, aber bei solchen Künstlerinnen wie ihr mache ich gerne eine Ausnahme, denn sie ist nicht nur eine geniale Sängerin gewesen, sondern auch eine mindestens genauso geniale Songschreiberin, die auch gerade im Start ihrer Karriere für mehr für andere Leute Hits geschrieben hat als für sich selber. Aber einen der größten Welthits, den nehme ich jetzt zum Beginn ran.

geschrieben, der Legende nach, in der gleichen Nacht, wo sie auch ihren Hit Jolene geschrieben hat, erschien dann, als sie Solokünstlerin war, aber angefangen hat sie eigentlich schon als Kinderstar. Ihr Onkel Buck Owens brachte sie dazu, im Radio aufzutreten, schon als Kind. Und eine ihrer ersten Singles, die veröffentlicht wurden, war dieses Ding hier in einer, Neuaufnahme von 2024, wo sie, glaube ich, ihre Enkelkinder mitsingen lässt.

Damit trat sie, glaube ich, das erste Mal der Grand Ole Opry in Nashville auf. Später nahm sie etliche Jahre lang hauptsächlich zusammen mit Porter Wagoner auf, war Teil seiner Roadshow und seiner Fernsehshow, und die erfolgreichsten Songs waren Duette, die die beiden veröffentlicht haben. Ihr erstes Soloalbum begann dann allerdings mit einer Nummer, die so richtig ikonisch ist und die auch die wunderbare Selbstironie von Dolly Parton klar macht. Dump Blonde heißt die Nummer. Blöde Blondine. Blondinenwitz von, ich glaube, war es 67 oder 71, keine Ahnung. Bin mir nie ganz sicher, wann das erste Soloalbum erschienen ist. Aber auf jeden Fall hat sie da so gesungen, also ihr könnt gerne von der dummen Blondine singen, aber ich bin weder das eine noch das andere, denn die Perücken waren es halt, die so blond waren, und dumm war Dolly Parton auf keinen Fall. Und an einer anderen Nummer, da besagen sie sich, dass sie gerne sowas wie eine Hinterwäldler Barbie wäre. Hier haben wir jetzt zwei Nummern, Dump Blonde und Backwoods Barbie.

auch Hinterwäldler-Barbies können ihre Gefühle verletzt bekommen, wenn die Leute nicht nachdenken, sie einfach bloß für flach, oberflächlich und aufgetakelt halten. Dolly Parton war eine wirklich gute Songschreiberin. Ich habe sie allerdings ganz anders kennengelernt. Das war das erste Mal, das habe ich dann immer relativ schnell verdrängt, weil es mich einfach nicht interessiert hat, war also das Duett, was sie mit Kenny Rogers in den ersten Hälfte der 80er gespielt hatte, Islands in the Stream, war eine Nummer, die mich überhaupt nicht wirklich angesprochen hat, da war ich einfach zu jung dafür. Aber dann später, 1987 oder ich glaube 88, kam es dann auch in der DDR raus, das Album Trio, was sie zusammen mit Linda Ronstadt und Emmylou Lou Harris gemacht hat, das hatte mich dann auf einer ganz anderen Ebene erwischt, denn das war ganz traditionell nah, teilweise am Bluegrass, was auch immer, und am amerikanischen Country-Pop der Frühzeit. Da hab ich eine Nummer, also mit Dolly Parton, Linda Ronstadt und Emmylou Harris, The Pain of Loving You. Und dann habe ich noch rausgesucht zwei weitere Nummern, wo sie mit Frauen zusammen singt, You're No Good, zusammen mit Emmylou Harris und Sheryl Crow und zusammen mit Joan Jett and the Blackhearts von ihrem Rockstars-Album I Hate Myself for Loving You. Und dann spiele ich zum Schluss noch Jolene. Ohne Jolene geht's nicht, aber ich spiele nicht dieses Original, sondern ich spiele die Single-Bass-Seite von den White Stripes, weil ich diese Fassung einfach um Längen besser finde als das, was zum Beispiel Beyoncé auf ihrem Cowboy Carter-Album gemacht hat. Und damit kommen wir dann auch schon zum Ende dieser Sendung. Ich habe jetzt ein bisschen Urlaub, trotzdem, wir hören uns wieder, so Gott will, und wir leben am 15. September. Dann werde ich, wenn alles klappt, zusammen einen Gast hier haben, nämlich Mario Bollinger. Viele kennen ihn von früher vielleicht noch von der Blue Note Blues Band aus München. Inzwischen wohnt er in Ladebo und hat eine neue Bluesband, und wir wollen uns hier zusammensetzen und uns unterhalten über eine neue Konzertreihe mit Blues-Sachen, die im Oktober hier im Schalander beginnt. Da wird er mir erzählen, was da so für Bands alles geplant sind für Musiker, und wir werden uns allgemein auch über den Zustand der Bluesmusik hierzulande ein bisschen unterhalten, mal sehen, was er an Platten noch mitbringt. Da bin ich schon sehr gespannt drauf. Also, in diesem Sinne, The Pain of Loving You, Dolly Parton mit Linda Ronstadt und Emmylou Harris, You're No Good zusammen mit Emmylou Harris und Sheryl Crow, I Hate Myself for Loving You mit Joan Jett and the Blackhearts und Jolene, die White Stripes. Ich sage Tschüss, bye bye, auf Wiederhören, euer Raimund Nitsche alias Nathan Nörgel.

Begriff? Plattenkiste. Extrem. Es ist Dienstag, der 12.01. um 22 Uhr. Ihr hört mich, den Paul, hier beim Griff in die Plattenkiste. Extended. Und es ist die zweite Ausgabe im neuen Jahr und die erste Ausgabe nach unserem wundervollen Radiogeburtstag. Alle, die es mitbekommen haben, am Wochenende war ja unser guter Radiogeburtstag, richtig cool, Live-Programm und auch in der Kiste ging es richtig ab. Also Wunder, auch geile Geschenke gekriegt, von der Kiste schöne Geburtstagsgrüße bekommen. All das ein richtig schöner, runde Sache mit wenig Problemen. Zumindest das lief glatt, das hätte man sich so wünschen können und das war auch super gut. Gestern hattet ihr bei Talk on Air bei Luise sehr wahrscheinlich einen ausführlichen Bericht. Am Sonntag nochmal mit mir und Felix direkt nochmal den ganz frischen Review-Throwback. Und ja, da wären wir nun heute, jetzt, hier, abends im Radio. Bei mir, beim Griff in die Plattenkiste. Was kann ich euch so Wunderbares erzählen zum heutigen Programm? Ich habe ein Album für euch mitgebracht von einem Künstler, den ich schon mal hatte hier. Ich glaube, das war sogar in der allerersten Ausgabe vom Griff in die Plattenkiste, habe ich ihn gleich genommen. Frank Turner. Und jetzt kommt ein Album von ihm, das vor No Man's Land erschien. Und zwar im Jahr 2018 kam es raus und 2019 hat er gleich No Man's Land rausgebracht. Ziemlich dufte Typ eigentlich. Das heißt Be More Kind. Und ich glaube, in Zeiten wie diesen können wir uns davon alle eine Scheibe abschneiden. Wir fangen auch einfach gleich an mit der Platte, die ich auch sehr frisch besitze. Und würde ich euch gleich auch erstmal den ersten Song vorspielen von diesem Album. Passend zur aktuellen Präsidentschaftswahl würde ich einfach mal sagen, nehmen wir auch den Song, den er da geschrieben hat, der heißt nämlich Make America Great Again. Der kommt einfach mal jetzt für euch. Viel Spaß!

Ja, da war schon der erste Song vom Album Be More Kind, Make America Great Again. Dazu muss man wissen, Frank Turner kommt aus der Punk-Szene. Seine erste Station war Million Dead. War er Sänger. Und er hat aber auch, ist mittlerweile als Singer-Songwriter tätig, hat aber auch unter anderem mit anderen bekannten Künstlern, vor allem in Deutschland bekannten Künstlern, eine wundervolle Zusammenarbeit gemacht, und zwar mit den Donuts hat er den Song nämlich So Long geschrieben und auch gesungen. Der verbindet die beiden, also die Band und Frank Turner verbindet auch eine große Freundschaft. So viel dazu. Also man hört, ihr merkt es jetzt schon, das ist ja eher wie Singer-Songwriter und hat viele Einflüsse aus Folkrock und Punk. Die Texte sind sehr kritisch, auch ne, was das betrifft, was so das Typische am Punk ist, und er macht halt alles in einer sehr angenehmen Lagerfeueratmosphäre. Dazu können wir auch sagen, er hat auch noch andere Bands, er hat noch ein Nebenprojekt, aktuell die Mongölhürde, eine Hardcore-Punk-Band. Und da kann man so sagen, das kann man sich übrigens, das Projekt, das Album wird halt nicht werbewirksam vermarktet, also das heißt, ihr müsst gucken, wo ihr es kriegt. Wir reden weiter über das Album, was wir gerade haben, und zwar nämlich Be More Kind. Wir hatten gerade gehört diesen schönen Song Make America Great Again, und da brauchen wir auch gar nicht viel drüber reden. Er ist ja schon seit einer Weile unterwegs, macht gute Musik, tritt regelmäßig auf. Und wir machen einfach weiter mit dem nächsten Song. Da gucke ich mal rein, was wir haben. Nehmen wir auch gleich einfach den Titelsong des Albums. Machen wir einfach Be More Kind. Viel Spaß beim Hören.

Ich habe es ja schon gesagt, das Album passt ja wahrscheinlich zur aktuellen Zeit und Be More Kind. Ne? Wir sollten alle mal wieder etwas freundlicher werden miteinander und freundlicheren Umgang untereinander, egal wo. Vor allem, glaube ich, in sozialen Medien. Übrigens kann ich euch sagen, das Internet sagt übrigens, dass das Genre, was dieses Album betrifft, Indie-Rock ist. Ja, lässt sich drüber streiten. Ich würde es halt einfach Lagerfeuerpunk nennen. Hätte übrigens auch eine EP, die heißt Campfire Punk. Und ich glaube, das ist es auch. Wir haben jetzt. Was mir daran gefällt, auch an diesem Album, ist schon, dass es ein sehr, sehr angenehmes, ruhiges Album ist. Was wirklich so ein, ich würde nicht sagen, so ein Sonntagnachmittags Album sein kann, sondern es ist eher so ein. Ja, ich weiß nicht, es ist halt so ein. Wie sagt man so schön, Calm Down Album, wo man halt auch mal wieder ein bisschen runterkommt. Und ja, das ist es hier vor allem. Und das macht dieses Album auch, oder macht ja doch dieser Song und dieses Album auch sehr gut. Wir machen einfach weiter mit dem nächsten Song. Der heißt 1933. Der kommt jetzt für euch. Viel Spaß.

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1: Ja, da haben wir den Song 1933. Vom Inhalt her ist das eine ganz klare Anspielung natürlich auf das Jahr 1933. Wir alle wissen, was da passiert ist. Auch hier einmal dieser sogenannte Pre-Chorus, wo er sagt, the first time it was a tragedy. Das erste Mal natürlich, ne, beim zweiten, beim second time is a farce. Also dass wir, ne, aus der Geschichte, wir sollten aus der Geschichte, wenn wir es nochmal zulassen, ist es halt natürlich einfach eine Farce. Und dann sagt er, it's outside, it's 1933, so I'm hitting the bar. Also dieses, so interpretiere ich das, dass man sagt, wir verschließen die Augen vor dem, was eigentlich draußen abgeht, ne, dass sich Rassismus, Rechtsextremismus wieder erstarken. Wir haben vor einiger Zeit den Sturm aufs Kapitol gesehen, was eigentlich ein erschreckendes Bild ist, aber auch hier auf dem Reichstag. Also sind aktuell, ist viel wieder unterwegs, wo die Leute anfangen, nur weil gerade die Umstände so gerade nicht ins Bild passen. Übrigens, mir persönlich, ich möchte auch keinen Lockdown, aber was anderes ist gerade nicht möglich. Und auch die Frage nach einer Impfung. Natürlich ist eine Impfung wichtig und das sollten wir, da sollten wir auch eher oft erstmal gucken, was sagen denn die Virologen, was sagt die Wissenschaft, und dass wir uns mehr vielleicht wieder ein bisschen Vernunft an dieser Sache ranwagen und nicht sofort auf die Straße gehen, nur weil auf einmal wir ein bisschen eingeschränkt sind. Also, oder behaupten, es sei eine Diktatur. Dass wir hinterfragen können, was Impfen, was die Impfung bringt, ist was anderes. Aber wenn natürlich die Wissenschaft da sagt, Leute, das Impfen ist nachweislich nützlich und das soll, ist wichtig, dann sollten wir auch darauf hören, nicht weiter versuchen, darauf zu beharren, dass wir eine andere Meinung haben und deswegen die wissenschaftlichen Fakten ignorieren können. Aber so viel dazu. Wir machen einfach weiter mit diesem wundervollen. Ach, genau, was ich sagen würde, ihr merkt gerade, es war, ihr merkt unterschiedliche Stile. Frank Turner arbeitet sehr gern damit, dass es variabler klingt auf seinem Album. Wir hatten davor sehr viel Akustik, vielmehr etwas ruhigeres und entspannteres, zumindest vom Sound. Jetzt, der Song war ein bisschen schneller, ein bisschen flotter. Wer das Album No Man's Land hört, der kriegt da, da ist es noch, also noch vielfältiger, was die verschiedenen Stile betrifft. Machen wir weiter mit dem nächsten Song und der heißt ganz einfach 21st Century Survival Blues. Viel Spaß beim Hören.

Und da endet es abrupt. Und ihr hört wieder mich hier bei Radio 98.1 beim Griff in die Plattenkiste mit mir, Paul Bark. Heute Abend begleite ich euch durch den Abend mit guter Musik, also meiner Meinung nach guter Musik, einer neuen Platte aus meiner Plattenkiste. Frisch, sogar sehr frisch, paar Tage alt. Mit diesem wundervollen Album lasse ich euch in den Abend oder begleite ich euch durch den Abend. Wer weiß, was ihr gerade macht, lernt ihr. Lest ihr, hört ihr einfach nur zu und lauscht meiner Stimme, dann habt ihr jetzt hier auf jeden Fall sehr viel Spaß mit mir. Wir brauchen gar nicht so viel drüber reden. Ich finde, also dieses Album Be More Kind kommt übrigens im Januar 2019 raus, also vor 2 Jahren. Also nicht ganz, 29. Januar 2019, also noch ein bisschen hin. Es hat 13 Songs, im Durchschnitt sind die Lieder so ungefähr 4 Minuten lang, also immer pendeln so zwischen 3 bis 4 Minuten, aber der Großteil ist immer so über 3 Minuten 30. Deswegen so vielleicht 3,5 Minuten im Schnitt. Also jeder Song geht im Schnitt, also insgesamt betrachtet jeder Song 3,5 Minuten, aber natürlich gehen die einzelnen Songs länger. Machen wir weiter mit einem nächsten Song und der heißt The Lifeboat. Der kommt jetzt für euch. Viel Spaß.

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Ja, ein sehr schöner, teilweise sehr bedrückender Song. Klar ist es, so wie das gesamte Album, ist es halt quasi ein Kommentar von Frank Turner auf die aktuelle politische Situation, damals 2018, aber es hat sich bis heute nicht so viel verändert, wenn man sieht, dass Europa die Grenzen dicht macht, dass Leute, die aus Grund von Krieg und anderen aus den Ländern vertrieben werden, die letzte Möglichkeit haben, mit einem Boot übers Mittelmeer versuchen zu kommen und dass man da nicht einfach die Leute aufnimmt und das macht, sondern dass man ihnen eher Hass entgegenstößt und was halt wirklich nicht verstanden werden kann, weil man Menschen, die man nicht kennt, grundlos einfach anfängt zu hassen und denen irgendwas vorwirft, was sie noch gar nicht gemacht haben. Es ist vielleicht auch, sollten wir uns öfter mal, und Leute, die auch sagen, sie mögen Frank Turner, und plötzlich anfangen, sowas Gegenteiliges zu machen, sollten sie vielleicht mal den Song anhören und sich selber hinterfragen, was würden sie denn machen in dieser Situation? Ich habe es schon vorher gesagt, dieses Be More Kind ist halt einfach mal dieser Aufruf, wir sollten einfach viel mehr freundlich sein. Und was auch sehr freundlich ist, ist ganz einfach meine Aussicht auf diese Woche, der Sendeplan. Ihr hattet ja gestern schon Talk on Air, Theaterbegegnung, Schlagerexpress und den Kulturbeutel, wo ihr auch meine wunderbare Stimme sehr wahrscheinlich schon gehört habt, wenn ihr so spät um die Uhrzeit noch wach seid. Heute hattet ihr vor uns die Lesestube, Jazzmondo und Griff in die Plattenkiste. Jetzt, dann morgen. Nochmal, Talk on Air. Wir haben Score für euch, übrigens Talk on Air mit Shiba, dann Score, das Gaming-Magazin und nochmal Vivace in ihren letzten Tagen mit Klass, wo es noch heißt, am Mittwochabend ab 22 Uhr ist immer Klassik. Dann haben wir am Donnerstag Radiokonzert im St. Spiritus. Und soweit ich weiß, haben wir sogar dieses Wochenende sogar eine Live-Veranstaltung. Oder es ist der Donnerstag sogar direkt, der live ist mit Roter Sand. Ich gucke einmal kurz nach, das muss ich euch auch sofort gleich sagen. Wir haben doch eine Veranstaltung. Wir haben doch Veranstaltungen. Radiokonzert. Donnerstag, genau, 19 Uhr. Da ist es. Es ist nämlich diesmal nicht eine Aufzeichnung, sondern es ist wirklich Roter Sand im St. Spiritus. Ihr könnt über Facebook live, ich glaube, könnt ihr auch über im Facebook-Livestream könnt ihr mit vorbeischauen, natürlich auf dieser Frequenz. Ich weiß gar nicht, ob auch über YouTube das Ganze nochmal stattfindet. Das erfahrt ihr sehr wahrscheinlich dann direkt vor Ort, wenn die jeweiligen Radionautinnen euch da durch den Abend begleiten und euch noch kurz erzählen, was es da so Neues gibt. Jetzt habe ich natürlich den Rest wieder zugemacht, wo unsere ganz neuen Sachen sind. Da ist der Sendeplan. Genau, dann haben wir danach die Resterampe, wo ihr merkt, dass wo wir das, was bei uns entweder noch nicht ganz klar ist, ob wir das reinnehmen in unsere Musikordner oder ob wir es ganz rausschmeißen. Da bereitet der gute Valentin immer ein bisschen was vor und lässt dann andere Radionauten leiden oder auch sich erfreuen, je nachdem, was passiert. Abends dann mal wieder mit die Jungs von Good Evening Greifswald. Erzählen ein bisschen, was aktuell politisch so am Start ist. Sehr wahrscheinlich kann ich mir auch gut vorstellen, dass auch ein bisschen über die Gremienwahl gesprochen wird, die ja jetzt ansteht. Die ist ja übrigens Dienst ab heute Abend beginnt und geht bis Donnerstag, soweit ich weiß. Verbessert mich, wenn das nicht so ist. Auf jeden Fall diese Woche ist Gremienwahl und FSR-Wahl für alle Studierenden da draußen. Geht einfach wählen und gebt eure Stimme ab. Es ist immer traurig zu sehen, wie wenig Leute das eigentlich nutzen. Macht es aber, es dauert nicht lang. Dann Freitag, Talk on Air. Ich weiß gar nicht, wer dran ist. Ist Mina dran? Ist Felix dran? Ist Tammy dran? Ist Marcel dran? Ich weiß es nicht. Auf jeden Fall ist er nach Spielmannstunde. Gar nicht. Danach ist gar nicht Spielmannstunde. Das ist nämlich, das kann ich euch zu sagen, es ist nicht Spielmannstunde, sondern es ist Lichtspiel. Wir haben nämlich getauscht. Und danach kommt zu Gast im Krupp-Kolleg. Deswegen ist auch Mina, glaube ich, nicht da am Freitag. Felix oder Tammy werden das ja wahrscheinlich mal. Oder Marcel, mal gucken. Dann nochmal zu Gast im Krupp-Kolleg.
am Freitagabend und dann Samstag startet mit Huggy Weezy um 19 Uhr, dann noch Nesthocker, Popclub Fundus, bevor wir den Sonntag ausklingen lassen mit seiner wunderbaren Ausgabe Surprise Surprise, Geistreich, wo es um Opfer Sachen geht, also dass man Opferwerdung im Alltag spricht. Danach, so, ihr kennt ja den Andi, er beginnt am Montag den Starke Express, er beendet ihn am Sonntag, beendet den Sonntag mit Starke Express Extra und danach folgt eine meiner Lieblingssendungen hier auf dem Sender. Die Playlist von Max und ich bin auch mal wieder gespannt, was er da für ein Thema reinbringt. So viel dazu, wir machen weiter mit Musik. Ihr seid jetzt auf dem Laufenden. Wir machen den nächsten Song, der heißt einfach Don't Worry. Der kommt jetzt für euch. Viel Spaß.

Ja, das ist es. Don't worry. Man soll sich nicht zu viele Sorgen machen, wenn es mal nicht so klappt. So die Kernaussage dieses Songs. Lieblingsteil Tomorrow's a New Day. Ja, sehr schön. Also guter Song. Schafft sehr wahrscheinlich gute Laune. Hilft vielen durch den Tag. Wer sich von euch ein bisschen niedergeschlagen, traurig wird, vor allem jetzigen. Jetzt so ein bisschen auch durch Corona ein bisschen gegängelt, durch den Lockdown. Der hat hier vielleicht einen kleinen Lichtblick, einfach nicht so wenig viele Sorgen machen und ein wenig mehr den Tag genießen. Was machen wir jetzt? Natürlich ein Song, so wie immer. Wir sind ja hier, geht ja um Musik. Und wie wär's denn mal mit dem Song There She Is? Viel Spaß beim Hören.

Ja, ein simpler, einfacher Lied, ein Love-Song, ein einfaches Liebeslied. Und das ist so schön, so gut. Und es macht sehr viel Spaß, dieses Lied zu hören. Positiv. Ich glaube, jeder sollte so einen Menschen in seinem Leben finden. Natürlich aus der Sicht von Frank Turner. Beziehungsweise natürlich nicht, aber aus der Sicht von Frank Turner ist es hier eine Frau. Natürlich kann man das Geschlecht hier auch ändern und damit das auf jede andere Person münzen, auf die das aus der jeweiligen Sicht zutrifft. Wir haben schon einige Songs heute gespielt und wir nähern uns auch langsam, langsam nähern wir uns dem Ende. Ein Dreiviertel der Sendung ist quasi fast schon rum. Und dann kommen wir mal langsam auch zum Fazit dieser Platte. Bevor wir da zum Ende kommen, kommt jetzt ein Song, der heißt einfach Little Changes und da wünsche ich euch viel Spaß bei.

Ja, das war er. Der Song Little Changes. Wundervoll, oder? Ich sagte ja schon, wir nähern uns langsam dem Ende der heutigen Ausgabe von Griff in die Plattenkiste. Und dieses Jahr kommt noch so einiges auf uns zu. Dann kommen ja neue Alben wieder. Zum Beispiel kommt jetzt noch, ich glaube im Januar oder jetzt noch, oder beziehungsweise im Laufe des ersten Quartals kommen zum Beispiel drei Alben, auf die ich mich richtig.

freue. Ganz doll, das ist das neue Foo Fighters Album, was rauskommen wird. Natürlich auch das werdet ihr auch hier dann auch hören, sehr zeitnah nach Release. Auch das neue Album von Architects und Landmarks, die, ich glaube, am gleichen Tag erscheint fast, werdet ihr auch hier hören. Jeweils na, gucken, welches zuerst bei mir eintrifft. Dann werdet ihr auch das jeweilige dann auch hören können. So viel dazu, zu diesen zwei, drei Sachen, von denen ich definitiv weiß, dass die kommen. Mal gucken, was dieses Jahr noch auf dem Musikmarkt Neues, Altbewährtes kommt. Manchmal überrascht das ja, manchmal kommt ja eine Überraschung. Ansonsten habe ich ja noch ein paar Sachen im Petto, über die ich reden kann, das, was ich noch vorspielen kann. Da gibt es ja noch einiges, was ich noch in der Plattenkiste habe, was ich rauszaubern kann. Das, was wir sehr wahrscheinlich dieses Jahr Stand jetzt nicht erleben werden, sind große Festivals. Das sieht man auch übrigens an den Ticketverkäufen. Rock am Ring und so weiter sind gar nicht ausverkauft. Ich weiß gar nicht, ob Hurricane überhaupt einen Vorverkaufsstart geplant hat. Also da ist einiges gerade, wo man noch nicht weiß, was passiert. Ich vermute, Rock am Ring wird auch dieses Jahr nicht stattfinden, auch wenn sie nächstes Jahr nochmal die gleichen Bands alle das erstmal angekündigt haben. Das wird dann nachher natürlich umso größer und krasser, sobald dann wieder alles einigermaßen funktioniert. Also Konzerte vielleicht, haben wir noch Glück Ende des Jahres, dass es wieder die ersten Konzerte gibt. Aber das entscheiden natürlich die Fallzahlen. Ich habe auch letztes Jahr gedacht, dass es sich so im November, Dezember sich so reguliert, dass es zwar noch nach Weihnachten Auswallung gibt. Auch ich habe mich da von dem Sommer sehr, sehr blenden lassen, und weil das danach alles noch viel schlimmer wurde. Und deswegen bin ich da jetzt der Ansicht, da halten wir durch, und dann wird sehr wahrscheinlich das Jahr 2022 ein richtig großes Konzertjahr. Ich habe auch vorgenommen, ich werde mir so viele Konzerttickets holen und so viele Konzerte dann gehen, wie es geht. Dieses Jahr, letztes Jahr auf keinem Konzert gewesen, das ist auch ein bisschen schwierig für mich. Aber das habe ich schon mal erzählt, dass das so eine Sache war, die mich ein bisschen runtergezogen hat. Gibt aber Leute, die hat das alles viel schlimmer getroffen. Deswegen ist das ja auch nur sehr meckern auf hohem Niveau, was ich auch durchhalte. Sagen wir es mal so, ich werde das auch überstehen und freue mich dann umso mehr auf die nächsten Konzerte. Jetzt habe ich noch einen Song für euch, der heißt Get It Right, und der kommt jetzt für euch. Viel Spaß!

Da war es, Get It Right. Ein Song habe ich definitiv noch für euch. Aber bevor wir dazu kommen, nochmal ein kurzes Fazit zu diesem wunderbaren Album. Be More Kind von Frank Turner aus dem Jahre 2018 ist auf jeden Fall wert, sich das Album anzuhören. Es ist ein ruhiger, wie sagt ihr schon, Punk, Lagerfeuer-Punkrock, der die aktuellen, oder beziehungsweise die 2018, viele aktuellen Sachen, die heute leider immer noch aktuell sind, das einmal beschreibt und einfach mal so quasi einen Kommentar davon abgibt, was sehr gut ist. Ich habe nicht alle Songs geschafft zu spielen, da gibt es auch ein paar, die könnt ihr euch überall hören, an sämtlichen Streaming-Anbietern, natürlich auch selber euch organisieren. Für jemanden, der einen Plattenspieler hat und gern auch mal abwechselnd von seinem typischen Musik, also beziehungsweise nicht von seinem typischen Musikstil, sondern der so dieses klassische Akustik-Gitarre-mäßige und sich so denkt, ja, sowas hätte ich mal wieder gern. So gewisse Lagerfeuer-Romantik sich fühlt und gern mal wieder sowas haben will, dem sei das auch empfohlen, das Ganze sich auch als Platte zu holen, weil das ist genau für solche Menschen, die auf diesem auf so einen klassischen Songwriter-Stil stehen. Ich habe jetzt auch keinen adäquaten Vergleich, wo ich jetzt sage, holt euch das. Immer kommt gut weg, sowieso jemand, der auf im englischsprachigen Raum sehr wahrscheinlich sowas wie vielleicht Eric Clapton könnte man vielleicht ein bisschen anbringen oder in eine ähnliche Richtung, beziehungsweise oder wer zum Beispiel die Nirvana Kust, das Unplugged Album von Nirvana hart gefeiert hat, der wird auch hier voll auf seine Kosten kommen. Für all diejenigen, die halt es etwas ruhiger angelassen, aber die zum Beispiel die Kritik im Text nicht missen wollen, so eine Kombination ist es. Aber auch für die, die es nur ruhiger angehen lassen, es ist halt eigentlich für jeden, der ein bisschen, sich eine Platte auflegen lassen möchte, sich ein Heißgetränk oder so nehmen möchte und etwas entspannen, vielleicht dabei lesen, weil das kann man auch gut im Hintergrund hören, aber so viel dazu. Ich bedanke mich für eure Aufmerksamkeit. Ich habe, wie gesagt, noch einen Song für euch, der heißt Going Nowhere und der sollte jetzt gleich sofort kommen. Ich bedanke mich und wünsche euch allen noch einen schönen Abend. Auf Wiederhören.

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